0: Französische Atommülltransporte per Schiff. Und es wurde dann verhindert, dass dieses Schiff festmachen kann für eine ganze Weile. So etwas gibt dann einfach eine gute Presse und die Öffentlichkeit wird aufmerksam. Ach was, das passiert immer noch. Das ist doch eigentlich schon verboten oder es ist doch schon unterbunden. Also es wird auch einfach dafür gesorgt, dass man hinschaut.
1: Ja, dann gab es noch eine ganz gute Aktion. Ich glaube, das war in Mukran. Als sie die, da die LNG-Terminals gebaut haben, da haben sich Leute von Greenpeace in die Röhren rein, ich weiß nicht, ob sie sich reingeschweißt, aber jedenfalls sozusagen befestigt haben, in die Röhren rein, dass man diese Röhren nicht mehr verwenden konnte. Und,
0: Da wird dann tatsächlich mit großen Teams und guter Vorbereitung sehr darauf geachtet, dass das sicher ist. Und ich klopfe jetzt mal auf meinen Schädel. Allermeistens, also es passiert wirklich eigentlich nichts. Es geht wirklich gut. Aber was passiert, sind natürlich dann die, die Anklagen nachher. Geht es dann vor Gericht?
2: Richtig, Nötigung beispielsweise.
0: Genau, das kann auch ganz schnell Hausfriedensbruch sein, weil man auf ein Werksgelände geht oder in einen Hafenbereich, einen Kai, der eigentlich einer Firma gehört. Das kann Sachbeschädigung sein, wenn man halt dann doch durch einen Zaun durchgeht. Und da gibt es tatsächlich einen Rechtshilfefonds. Also wer was Gutes tun möchte, man darf auch mal in den Greenpeace-Rechtshilfefonds spenden. Denn das sind dann einzelne Menschen, oft sehr junge, die da tatsächlich auch viel riskieren.
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0: endlich. Endlich hat Travemünde auch einen barrierefreien Zugang in die Ostsee. Angelika Hartfelder fing am Strand verschiedene Stimmen ein. Rosemarie, eine Betroffene, meldete ihre Eindrücke.
1: Ich bin Helmut Müller-Launsen, Bürgerschaftsmitglied der Grünen-Fraktion in Lübeck, und wir haben das hier vor 2 Jahren initiiert.
2: Ja, ihr habt euch richtig durchgesetzt und heute seht ihr das Ergebnis.
1: So ist es. Die Zusammenarbeit mit der Verwaltung und auch mit den anderen Parteien hervorragend war. Alleine hätten wir das nicht so gut hinbekommen und vor allen Dingen auch nicht so schnell.
2: Was ist schnell?
1: Also schnell ist tatsächlich, also vor genau 2 Jahren, im August 2024, haben wir hier diesen Praxistest gemacht. Dabei ist uns einiges so aufgefallen. Wir haben das Gespräch mit der Kurverwaltung gesucht, haben daraufhin einen Antrag gestellt, einen interfraktionellen Antrag im Wirtschaftsausschuss erst gestellt, dann in der Bürgerschaft, da die Mehrheit bekommen und letztendlich dann auch Geld dafür eingestellt. 150.000 Euro, das ist ein Anfang, und wir werden jetzt gucken, wie wir damit weiter umgehen.
2: Die Fördermittel bekommen?
1: Nein, bisher noch nicht.
2: Ja, und ich glaube, wir sind schon ein bisschen spät dran, weil wenn ich so andere Orte manchmal gesehen habe, haben die das eigentlich schon längst, oder es wurde eben die Umgestaltung des Strandes mit gleich einbezogen. Ja. In Travemünde hat es ein bisschen gedauert, ne?
1: In Travemünde hat es ein wenig gedauert, tatsächlich. Gut, Rom ist auch nicht an einem Tag erbaut worden. Ich bin froh, dass wir jetzt über die Parteigrenzen hinaus und auch mit Beteiligung von vielen, vielen wirklich sehr engagierten Menschen das jetzt hier auf die Beine gestellt haben. Jetzt muss es einfach weitergehen, und dafür setze ich mich ein.
2: Hallo Herr Kirchhoff, tu Gutes und rede darüber.
3: Ja, wir haben heute hier den ersten barrierefreien Strandabschnitt in Travemünde bei bestem Wetter eingeweiht. Und wie ich auch schon sagte, Inklusion ist kein Anfang und kein Ende-Projekt, sondern ist ein Prozess. Und Travemünde als Seebad ist ja schon seit Jahren und eigentlich vom Charakter eines Seeheilbades her ausgerichtet, auch Menschen mit Handicap einen entsprechenden Urlaub zu bieten. An dieser Maßgabe muss man natürlich permanent weiterarbeiten und die Angebote verbessern. Und viele Dinge, die es vor 20 Jahren noch nicht gab im öffentlichen Raum, die sind jetzt möglich geworden. Und insofern, ja, haben wir zusammen mit den Akteuren, Strandkorbvermietern und Leistungsträgern und die Dinge zusammengetragen und haben wirklich ein schönes Projekt daraus gemacht.
2: Der Standort ist ideal, weil ich komme vom Bahnhof hier angerollt, kann hier die Rampe runterfahren und direkt ist dann der barrierefreie Zugang. Ich habe auch gehört, es soll auch ein bisschen Bewegungselemente geben. Also Sport für alle?
3: Ja, also wir planen ja einen Calisthenics- und Fitnessbereich im Brückmanngarten. Das war gestern Abend im Schulausschuss auch. Und da wird es natürlich auch inklusive Spielgeräte geben. Am Strand entsteht ein neuer Spielplatz, der Piratinnen-Spielplatz. Ist ja nun mehr in die Jahre gekommen. Teilweise stehen auch bestimmte Einrichtungen gar nicht mehr zur Verfügung. Die Spielgeräte sind halt auch nicht mehr so. Zum Teil 30 Jahren hat es auch lange gehalten. Und da kommt jetzt ein neuer Spielplatz hin. Fördergelder haben wir bekommen. Die Planung ist beauftragt. Also auch da wird im nächsten Jahr Travemünde neue Angebote haben. Und natürlich werden die Spielgeräte auch inklusiv sein.
2: So, jetzt habe ich mal jemand, Frau mit Hut. Ja, ich bin Rosemarie. Rosemarie, und du bist hier einmal mit deinem Rollstuhl rumgefahren.
4: Ja, und bin ganz begeistert. Es wurde so lange schon überlegt und hin und her gehampelt, aber endlich ist es soweit. Ja, ich freue mich riesig.
2: Und du konntest sehr bequem bis zum Strand rollen, also bis ans Wasser. Im Wasser warst du heute nicht, weil du hast ja einen Hut auf.
4: Genau, die möchte ich nicht benetzen. Nein, es klappt alles wunderbar. Also was hier gemacht wurde, ist ganz toll für mich.
2: Ja, gehst du denn auch immer baden, dass du das wirklich brauchst?
4: Ja, ich möchte das so gerne. Zumal es ja immer heißer wird und dann hält man es im Strandkorb nicht länger aus und dann möchte man ins Wasser unbedingt.
2: Und dieses Mobil, was jetzt hier gerade so angerollt kommt, würdest du dich da reinsetzen und dann dich ins Wasser tragen lassen?
4: Das habe ich schon ein paar Mal gemacht. Bei Seipitz gibt das schon, das Gerät, und es war einfach himmlisch, ja. Ganz toll.
2: Also man kann alleine rein und raus und hinterher bequem zu den Duschen rollen.
4: Man braucht schon Hilfe, ne? Die ziehen und schieben, und ganz alleine geht das leider nicht. Das wäre schön, wenn es sowas gäbe, aber ist doch nicht möglich.
2: Wir arbeiten dran, oder?
4: Ja, unbedingt.
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0: Einmal im Jahr führen die Seenotretter des DGZRS ihr Können vor. Der Tag der Seenotretter findet normalerweise im Juli statt. In Travemünde wegen der Travemünder Woche, erst aber im August.
1: Herr Morgenroth, um was für eine Organisation handelt es sich bei der Deutschen Gesellschaft zur Rettung Schiffbrüchiger?
2: Die Deutsche Gesellschaft zur Rettung Schiffbrüchiger wurde 1865 gegründet und ist in Deutschland hoheitlich mit dem Seenotrettungsdienst betraut, in deutschen Hoheitsgewässern. Die Organisation hat ungefähr 1000 Seenotretter und Seenotretterinnen, davon sind 200 Festangestellte und 800 Freiwillige.
1: Sind Sie selbst als Seenotretter festangestellt oder freiwillig dabei?
2: Ich habe eine Exotenlösung. Also ich habe hier als freiwilliger Seenotretter in Travemünde angefangen auf der Station und darüber kam der Berufswunsch, zur See zu fahren. Und danach, als ich Kapitän war, wurde an der Seenotretterakademie, dort werden die Kollegen und Kolleginnen ausgebildet, wurde ein Nautiker gesucht, ein Kapitän. Darauf habe ich mich beworben. Somit bin ich festangestellt als Ausbilder und freiwillig und ehrenamtlich auf der Station in Travemünde.
1: Welchem Zweck dient dieser Aktionstag der Seenotretter?
2: Wir wollen neuen Förderer gewinnen für uns, die das Seenotrettungswerk unterstützen. Und heute ist es einfach so, dass wir an diesem Aktionstag in Travemünde unsere Arbeit, unser Material vorstellen. Die Menschen, die hinter dieser Organisation stehen, die Menschen, die die Einsätze fahren. Und deswegen haben wir uns heute im relativ großen Stil hier einmal präsentiert, sodass der Bürger, der Besucher, der Tourist sich mal ein Bild machen konnte, was hier unsere Aufgabe ist.
1: Was stand heute auf dem Programm?
2: Wir hatten heute im Fischereihafen, der von Travemünde netterweise die Möglichkeit, unser Equipment vorzustellen, unsere Kreuzer, unsere Boote. Wir konnten in einem Workshop Notfallmedizin an Bord abbilden. Des Weiteren wurde in einem weiteren Workshop konnte der Otto-Normal-Bürger, der Hobby-Segler, nochmal die Seemannschaft verfestigen, Knoten und Leinen belegen etc. Dann hatten wir noch mehrere praktische Übungen. Unter anderem hat unser Rettungsboot, die Erich Koschups, einen großen Schlepper geschleppt. Ja, dann hatten wir noch mehrere Mann-über-Bord-Übungen im Wasser. Ein Hubschrauber, der angekündigt war, wie das immer so ist im letzten Monat, hat einen Einsatz bekommen. Das ist immer höher priorisiert als ein Tag auf der Tür. Und somit, das war ein ganz buntes Rahmenprogramm.
1: Wie war das Besucherinteresse?
2: Für mich war das sehr gut, von meinem Empfinden her. Wir hatten durchgehend zu tun, durchgehend Leute da. Es war nicht so viel los, dass die Leute sich gegenseitig überrennen. Somit konnte, denke ich mal, jeder so auf seine Kosten kommen. Und wir waren mit der Auslastung sehr zufrieden.
1: Welche Art von Einsätzen kommen im Bereich der Station Travemünde vor?
2: Die Travemünder Station hat Stand heute Ende August 62 Einsätze. Die Seenotretter insgesamt fahren über 2000 im Jahr. Aber hier gerade in Travemünde, jeder, der hier wohnt, weiß, wir haben viel Wassersport, wir haben viel Berufsschifffahrt, wir haben viele Schwimmer, wir haben medizinische Notfälle, technische Hilfeleistungen. Also wir haben das komplette Potpourri an Einsatzmöglichkeiten. Also in Travemünde, alles, was Seenotrettung bietet, finden Sie hier.
1: Wie viele Einsatzkräfte sind in der Station Travemünde tätig und sind auch Frauen dabei?
2: Ja, auf jeden Fall. Also die Gesamtbesatzung besteht aus 34 Personen. Wir haben insgesamt 14 Kolleginnen, auch Notfallsanitäterinnen. Und für uns ist das eigentlich das Normalste der Welt, dass hier sowohl Männer als auch Frauen in Dienst tun. Ja, diese 34 Personen stehen 365 Tage im Jahr rund um die Uhr bereit, quasi um hier Sicherheit in der Lübecker Bucht zu produzieren.
1: Welche Qualifikation braucht man, um Seenotretter zu werden?
2: Generell wenn ich für meine Station sprechen darf, bei den Ehrenamtlern ist es so, dass man muss sich erstmal vorstellen. Für mich ist es ganz wichtig als Fuhrmann, die Leute müssen hier aus dem Ort kommen, die müssen schnell auch im Hochsommer mit dem Fahrrad hier vor Ort sein, erreichbar sein. Dazu kommt danach, wenn man sich so ein bisschen menschlich gematcht hat, ich sag mal, es ist wie so eine Familie, die sich nicht gewollt hat, das muss ein bisschen passen menschlich. Dann in der zweiten Instanz werden die Leute zur Seenotrettungsdienst geschickt. Das ist eine Tauglichkeitsuntersuchung, ob man fit ist, ob man für den Borddienst geeignet ist. Und danach geht die Ausbildung hier dezentral weiter und auch auf Station. Am Ende vom Lied ist es immer so, es ist eine Mischung aus dem Menschlichen, was passen muss, plus eben der gesundheitlichen Voraussetzung, und den Rest regeln wir dann hier vor Ort.
1: Wie wird ein Einsatz organisiert, wenn Sie einen Notruf erreicht?
2: Wir werden über die Rettungsleitstelle See in Bremen alarmiert, über einen Selektivruf auf das Handy. Dann klingeln bei allen Besatzungsmitgliedern die Handys und dann kann man nach einer Zahlenfolge drücken, ob man kann oder nicht kann. Und dann geht man zum schnellsten Weg zum Boot. Und wenn eine Besatzung vollständig ist, dann fährt das Boot los. Also vom Anruf, bis wir weg sind, sind das so zwischen 8 und 10 Minuten.

0: Haben Sie sie auch schon entdeckt? Die Pop-up-Galerie der Künstlergemeinschaft Travemünde. Wo? Im Neubaugebiet des Fischereihafens. Am 22.08. wurde sie feierlich mit ganz vielen Besuchern und von unserem Bürgermeister Jan Lindenau eröffnet. Das nachfolgende Interview führte Angelika Hartfelder.
1: Hallo Herr Lindenau, heute eine schöne Eröffnung.
2: Ja, richtig. Hier direkt im Fischereihafen, neue Pop-up-Galerie. Und die Künstlergemeinschaft Travemünde hat hier wieder ordentlich vorgelegt. Und das freut mich sehr, weil es wirklich eine sehr aktive Truppe ist. Und gerade auch hier im Fischereihafen ist halt sozusagen noch nicht ganz so viel los. Aber jetzt machen wir hier was los.
1: Hier ist ja der erste Laden, der sozusagen eröffnet wird. Leider Pop-up. Und wenn wir das so ein bisschen hintergucken, ist es ja eigentlich Leerstand, der anders gefüllt wird.
2: Ja, aber es ist ja eine gute Übergangsphase, zu sagen, das Projekt ist noch nicht ganz so weit, aber es ist eben schon Raum da, der kann genutzt werden. Die Entwickler selber unterstützen das Vorhaben und ich finde, das ist eine gute Botschaft, dass man hier an der Stelle sagt, wir wissen, wir sind noch nicht ganz so weit, aber das, was schon da ist, kann genutzt werden und das eben auch in Kooperation mit gemeinnützigen Akteuren zu tun. Ich finde, das ist ein guter Ansatz und daraus kann ja dann für die Zukunft mehr entstehen.
1: Sie fördern ja immer ein bisschen die Künstlergemeinschaft. Was finden Sie toll an der Künstlergemeinschaft?
2: Na, ich finde es vor allen Dingen toll, dass man sich hier vor Ort zusammentut, dass man zusammen etwas gestaltet. Wir haben ja ganz häufig im Moment Situationen, wo der eine dem anderen nichts gönnt. Das können wir ja auch ganz viel. Und deswegen finde ich es toll, dass man sich hier so zusammengetan hat. Das ist ein sehr harmonischer Verein, der mit wenigen Akteuren eine Menge auf die Beine stellt. Und gerade auch für Travemünde. Wir wollen ja auch in Travemünde weiter in Kunst und Kultur beleben. Und wenn man dann hier schon Akteure vor Ort hat, die so fröhlich dabei sind, dann finde ich, kann man das nur unterstützen.
1: Ja, kann ich schon mal vielen Dank sagen. Nächstes Thema. Wie wird der Fischereihafen, was wird in der Zukunft hier passieren?
2: Naja, es wird ja jetzt hier in der Entwicklung weitergehen. Ich habe gerade in der letzten Woche auch mit den Fischern nochmal gesprochen. Die Fischer werden ja auch hier noch ihr neues Gebäude errichten. Das ist jetzt der Bauantrag gerade genehmigt worden. Das heißt, da geht es dann auch irgendwann los. Die sammeln gerade die Fördermittel ein von der EU und dann geht es da weiter. Und natürlich soll das hier auch eine neue Promenade direkt im Fischereihafen werden mit Gastronomie, mit entsprechendem Einzelhandel. Und ich glaube, es ist auch eine gute Verbindung, denn wir schaffen ja einen echten Lückenschluss. Es war ja eigentlich immer so ein bisschen am Fährvorplatz vorbei. Und hier kommt jetzt sozusagen das nächste große Stück. Und man kommt auch immer näher Richtung Hafen. Und ich erlebe auch immer ganz viele Gäste, die sagen, Mensch, Travemünde am Meer und so weiter, wir sehen die großen Pötte vorbeifahren. Wo kommen die eigentlich her? Und dieses Stück, glaube ich, wird jetzt hier besser geschlossen. Und man kommt näher an den Hafen ran. Man sieht, wo die Schiffe anlegen. Und ich glaube, allein dieses Ereignis wird viele auch hierher bringen, die sagen, hier kann ich was erleben. Und wir merken es ja auch jetzt schon, die ersten Wohnungen sind bezogen und die Menschen freuen sich auch hier entsprechend zu leben. Also ich glaube, eine gute Kombination.
1: Wird denn hier auch ein bisschen gestaltet? Also ich denke, so Bänke fehlen dringend.
2: Ja, die weitere Gestaltung ist vorgesehen. Wir haben ja jetzt als erstes schon mal die auch neu eingeführten Mülleimer platziert, die hier schon kommen. Es werden noch Sitzgelegenheiten dazukommen. Es wird auch noch ein bisschen Begrünung geben. Aber wir warten hier jetzt noch die zentralen Bauphasen ab, denn es macht wenig Sinn, dass wir jetzt alles aufstellen und ständig dann ab- und umbauen, wenn hier noch Restbauten erfolgen. Also ich bin sicher, in einem Jahr werden wir uns hier alle wunderbar schon wohlfühlen können.
0: Wir befinden uns immer noch in der Pop-up-Galerie am Fischereihafen. Im nächsten Beitrag hören Sie Klaus Splied. Er befragte Inga Prasse. Sie ist die Vorsitzende der Künstlergemeinschaft Travemünde.
3: Inga, was bedeutet der Begriff Pop-up-Galerie?
4: Pop-up bedeutet, dass es einfach nicht dauerhaft ist. Also es ploppt sozusagen auf, ist da, alle freuen sich drüber und dann ist es irgendwann wieder vorbei.
3: Wie ist dieses Galerieprojekt zustande gekommen?
4: Es ist zustande gekommen, weil wir ja eigentlich immer auf der Suche nach neuen Ausstellungsflächen sind. Und dann hat unser Fördermitglied Hinrich Klatt die Idee in den Raum geworfen. Wir haben das Batik angeschrieben, Kontakt aufgenommen, gesagt, was wir vorhaben. Ja, und sind auf offene Ohren, ganz viel Zustimmung und Entgegenkommen getroffen, was wir gar nicht so erwartet hätten.
3: Was für Arbeiten werden in der Eröffnungsausstellung gezeigt?
4: Jetzt in der Eröffnungsausstellung werden Arbeiten von 6 Künstlerinnen und Künstlern aus unserem Verein gezeigt. Von Frauke Klatt, Wim Westfield, Sabine Schöne, Susanne Leusmann, von mir und Heidi Metzner.
3: Und welche Art von Arbeit sind das?
4: Ja, die sind ganz vielfältig. Sabine und Wim sind Fotografen, die anderen von uns malen eher, aber auf ganz unterschiedliche Art und Weise. Also ein Besuch lohnt sich auf jeden Fall.
3: Wie sieht euer Konzept für die Zukunft aus?
4: Es wird weiterhin Ausstellungen geben von Künstlerinnen und Künstlern aus der Künstlergemeinschaft. Wir sind aber auch offen für neue Mitglieder, sodass wir noch vielfältigere Kunst zeigen können. Und es wird außerdem Kinder- und Jugendkunstausstellungen geben bei uns. Auf der einen Seite werden wir eine Wand in Zusammenarbeit mit der Stadtschule Travemünde gestalten, wo ich und vielleicht auch noch einige andere Künstlerinnen jeweils für 3 Monate mit Kindern an einer themenbasierten Ausstellung arbeiten werden, die dann gezeigt wird. Das wird jetzt hier das erste Mal in der Weihnachtszeit sein. Und die andere Wand wollen wir jeweils für Kinder und Jugendliche ausschreiben, die gern einmal ihre Arbeiten präsentieren wollen, sodass wir immer einen jungen Künstler oder eine junge Künstlerin fördern und zeigen und unterstützen können.
3: Wo genau befindet sich die Galerie?
4: Wir befinden uns am Rande des Fischereihafens, am Yachthafen. Direkt an der Hafenkante, also man kann uns nicht verfehlen.
3: Wie kann man sich über die Aktivitäten der Pop-Up-Galerie online informieren?
4: Auf der einen Seite werden wir sehr viel auf unsere Website schreiben, zum Projekt, zu aktuellen Veranstaltungen. Ansonsten haben wir auch noch einen Newsletter. Wer daran Interesse hat, kann uns gerne einfach eine E-Mail schreiben an travemünde.künstler@googlemail.com. Und ansonsten werden wir natürlich auch nach wie vor Pressearbeit machen und hoffen, dass uns auch die Presse weiterhin unterstützt, auf unsere Aktion aufmerksam macht, sodass wir auch viele Leute erreichen. Und wir werden natürlich auch immer aktuelle Plakate bei uns im Fenster hängen haben.

0: Nicht Schneewittchen und die sieben Zwerge, sondern Pattensinn und die sieben Buben. Was verbirgt sich denn dahinter? Eine tolle Gruppe von sieben Jungs und ihrem Betreuer Sören Anhüf, die Travemünde im Rahmen eines Schulprojektes zu ihrem Sehnsuchtsort ausgewählt haben. Hören Sie jetzt das spannende Interview.
1: Ich stehe hier vor der St. Lorenzkirche in Travemünde heute am Sonntag und ich habe hier um mich herum 2, 4, 6, 7 junge hübsche Männer, die kommen aus Pattensinn und erzähl mir jetzt mal, was sie hier so treiben. Ich habe gehört, sie machen ein Projekt und vielleicht erzählt ihr mal kurz, was für ein Projekt das ist.
2: Also das ist ein Schulprojekt, wo wir entweder eine sportliche oder andere Herausforderung machen oder wir hätten auch ein Praktikum machen können in einem Unternehmen. Und wir haben uns halt ausgesucht als Jungsgruppe, dass wir mit dem Fahrrad gern ans Meer wollten. Da haben uns dann Travemünde als Ziel überlegt und fahren jetzt seit Montag von Hannover halt hierher, hatten jetzt heute unseren freien Tag und fahren dann morgen wieder zurück bis Freitag.
3: Genau, das Ganze machen wir auch ohne Handy, nur mit Landkarten und halt darüber, dass wir Leute fragen. Genau, das ist halt schon eine echte Herausforderung, weil wir pro Person nur 150 Euro haben und das insgesamt dann ca. 10 Euro nur pro Tag ist.
1: Wie viele Kilometer sind das denn von Pattensinn hierher?
4: Also es sind rund 600 Kilometer hin und zurück. Und dazu haben wir auch noch einen Betreuer bei uns, der aber nur eingreift, wenn wir wirklich einen Notfall oder so haben. Der hat auch kein Geld mit, das heißt, den müssen wir auch verpflegen mit Essen und so weiter.
1: Wo seid ihr denn untergebracht? Wo wohnt ihr?
2: Also meistens halt in Kirchen oder bei One Attent, das ist so eine Website, da haben wir halt auch ein paar Unterkünfte bekommen. Und ja, dann zelten wir halt immer oder schlafen unter irgendwelchen Unterständen.
1: Und was gefällt euch besonders an Travemünde?
2: Also Travemünde ist halt sehr schön, weil es ist halt am Meer und es gibt viele Sachen, die man als Tourist so machen kann.
1: Müsst ihr auch kochen? Wie verpflegt ihr euch?
4: Ja, also wir kaufen oft mittags ein und kochen dann bei den Unterkünften, zum Beispiel in den Kirchengemeinden. Da werden uns halt Küchen zur Verfügung gestellt.
1: Habt ihr auch Mädchen dabei?
5: Nein, wir haben keine Mädchen dabei.
4: Also hätten wir jetzt noch eine weibliche Person oder mehrere dabei, müssten wir auch noch einen weiblichen Betreuer mitnehmen. Da müssten wir dann noch mehr Leute verpflegen und es stehen halt auch nicht so viele Betreuer zur Verfügung. Das heißt, es hätte noch ein bisschen Umstände gebracht.
1: Und müsst ihr darüber auch einen Bericht schreiben?
2: Also wir müssen dann halt so eine Präsentation darüber machen und die stellen wir dann, glaube ich, den 7. und 8. Klassen vor, was dann halt, was wir gemacht haben, wie es so war, was vielleicht noch besser machen, was wir noch vielleicht hätten besser machen können und so.
1: Ganz toll, super. Vielleicht noch mal ein Wort an den Betreuer. Gibt es besondere Herausforderungen?
6: Ja, ich glaube, für Jungs in dem Alter ist es natürlich auch herausfordernd, in so einer Gruppe auf engem Raum dann den Weg zu finden und auch etwaige Konflikte zu lösen. Aber die Jungs hier, die mit mir unterwegs sind, sie nennen sich auch die Buben, machen das sehr, sehr gut. Es ist auch eine Freundesgruppe außerhalb dieser Herausforderung. Und die sind sehr konfliktsicher und machen das sehr, sehr gut.
1: Super, vielen Dank für die Buben und ich wünsche euch noch weiterhin viel Spaß in Travemünde und alles Gute für eure Rückfahrt.
2: Danke. Danke.

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Wird Travemünde mit Gebäuden zugepflastert? Es gibt wieder ein neues Bauvorhaben am Mühlenberg. Unsere Passat wird 115 Jahre alt. Seit 60 Jahren liegt sie in Travemünde vor Ort und 50 Jahre wird im Passatchor gesungen. Das alles ist doch Grund genug, um an ein Passatfestival am 29. und 30. 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Und am 6. September findet in der Muck von 10 bis 16 Uhr die Ehrenamtmesse statt. Wir vom Radiotrim Travemünde sind mit vor Ort und berichten live. Und zum Schluss die lange Museumsnacht findet am 29.8. ab 14 Uhr auch in Travemünde und in unserem Seebadmuseum statt. Auch wir sind wieder mit vor Ort. Jetzt bleibt mir nur noch, Ihnen einen guten Spätsommer zu wünschen. Genießen Sie noch, sie ist immer noch 19 Grad warm, bestes Badewetter unserer Ostsee. Und wir freuen uns, wenn Sie uns wieder zuhören. Tschüss aus Travemünde.

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0: jetzt so viel auf einmal, aber es waren auf jeden Fall viele gute dabei. Ja. Na,
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1: Verantwortlich für Düsse-Senn ist der Geschäftsführer von den Schleswig-Holsteinischen Heimatbund, Benjamin Abel ut Molfsee.
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1: Dat Wetter für morgen Mitteweg, de 26. August. An Mitteweg gibt da Tietwies helle bettsünnige Phasen. In Verlob von den Dach trägt mehr Wolken ob, aber dat blifft wiedgorns dröch. An der Ostsee schient de Sünn an meisten. Die Höchstwerten liegt bei 21 Grad in Hillingenhaven, bei 26 Grad im Grambeck. Der Wind ut östliche Richten weit zuerst schwach, lauter mortig und in Böen. An der See weit he frisch mit starke, an der Ostsee starke bit stürmsche Böen. Die Wiedernwetteraussichten. An Donnerstag Sünn und Wolken in Wessel, af und an auch längere sünnige Phasen, zumeist dröch. Die Höchstwerten liegt bei 23 bis 28 Grad. De Ost-Bett-Südostwind weit schwack-Bett-Martig und böig, an de See und in Norden auch frisch mit starke Böen.

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